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Und Gesang. Hier ist Billy Joel mit We Didn't Start the Fire im 80er, 90er Megamix.

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Gitarre. Und Gesang. Wir sind Chumba Wamba mit Tub Thumping. Im 80er, 90er Megamix.

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Keyboard. Bass. Gitarre. Und Gesang. Hier sind The Police mit Every Breath You Take im 80er, 90er Megamix.

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14: Mit Tom Flachs. SPÖ-Chef Andi Babler geht, zumindest langsam. Denn bis Jahresende will er Vizekanzler bleiben, ehe er übergibt. Doch am Abend, nach einer 4-stündigen Vorstandssitzung, gibt Babler bekannt,
15: dass wir Markus Matterbauer als neuen Vizekanzler an die Spitze der sozialdemokratischen Regierungsfraktion stellen und dass ich bis dahin auch diesen Prozess begleiten werde als Parteivorsitzender, auch bis zu diesem Datum als Parteivorsitzender diesen Prozess mitgestalten werde.
14: Allerdings mit Klubobmann Philipp Kucher und der Frauenvorsitzenden Eva-Maria Holzleitner an seiner Seite. Bis Jänner soll Matterbauer sich von seiner Krebsbehandlung erholt haben, übernehmen und Babler weiter Minister bleiben. Eine große Suchaktion hat in Ludesch ein gutes Ende genommen. Ein vermisster 87-Jähriger wurde nach mehreren Stunden gefunden. Der Mann brach Samstag früh laut Polizei zu Holzarbeiten auf und kehrte dann aber nicht mehr nach Hause zurück. Einsatzkräfte entdeckten ihn eingeklemmt unter einem Baumstamm. Er war ansprechbar, sie brachten ihn zur Kontrolle aber ins LKH nach Feldkirch. Der Zivilschutz-Probealarm am Wochenende, der hat in Vorarlberg einwandfrei funktioniert. Ausnahmslos alle 230 Sirenen heulten so, wie sie sollten, macht fürs Ländle eine 100%-Quote. Zusätzlich gingen auch überall, wie erwartet, die Testwarnungen über AT-Alert auf den Handys ein. Und noch eine gute Nachricht aus Vorarlberg. In Andelsbuch läuft diese Woche noch das Handwerk- und Formfestival. Es zeigt quer durch die ganze Ortschaft die ganze Vielfalt des Brinzerwälder Handwerks, wie etwa in der alten Metzgerei oder der ehemaligen Bäckerei. Geöffnet ist das Festival täglich noch bis am Sonntag jeweils von 10 bis 18 Uhr.
13: Das Wetter im Ländle.
14: Ja, wir starten heute mit Wolken und leichtem Regen in den Tag. Einzeln kann sogar Blitz und Donner dabei sein. Aber schon über den Vormittag hinweg lockert's auf und im Laufe des Tages schaut dann sogar immer öfter die Sonne raus bei maximal 22 Grad. Morgen Dienstag herbstlich mit Nebel in der Früh und Sonne am

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1: Hey, guten Morgen. Montag, eine neue Woche steht an. Und die starten wir gemeinsam mit extra viel Rock und Pop. Hier aus den 80ern. Real Life, Send Me an Angel.

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1: Aktuell ist es draußen ja noch dunkel, das Aufstehen gar nicht mal so einfach. Deshalb nimmt euch unser Wake-up-Hit des Tages heute mit an den Strand. Der klingt nämlich wie der absolute Sommertraum. Inner Circle mit Sweat.

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10: Mit Tom Flachs. Jetzt steht da also der Fahrplan für die SPÖ. Andreas Babler bleibt fürs Erste zwar Parteichef, übergibt den Vorsitz aber Anfang nächsten Jahres an Finanzminister Markus Materbauer. Materbauer soll dann auch den Vizekanzler machen. Bis dahin stehen Babler an der Parteispitze zusätzlich Klubobmann Philipp Kucher und die Frauenvorsitzende Eva-Maria Holzleitner zur Seite. Einmal mehr fordert Landeshauptmann Markus Wallner, die Strafmündigkeit auf 12 Jahre herunterzusetzen. Wer früh Grenzen überschreite, der müsse auch früh Konsequenzen spüren, sagte er gestern in der ORF-Pressestunde. Gleichzeitig fordert er, dass die betroffenen Kinder besser unterstützt werden. Auf der A14 Höhe Dornbirn hat sich gestern Nachmittag ein Auto überschlagen. Eine Frau wollte gerade überholen, übersah dabei allerdings ein Auto neben ihr. Vor Schreck verriss sie das Lenkrad, krachte in die Leitschiene und landete schlussendlich auf dem Autodach. Die Rettung brachte sie verletzt ins Spital. Und Österreichs Fußballnationalteam hat am Abend in der Nations League auswärts gegen den Kosovo 1:1 gespielt. Damit geht die ÖFB-Auswahl als Tabellenführer der Liga B Gruppe 3 in die letzten beiden Gruppenspiele Mitte November. Die Gegner dann nochmal Irland und Israel.
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10: Ja, wir starten heute mit Wolken und leichtem Regen in den Tag. Einzeln kann sogar Blitz und Donner dabei sein. Aber schon über den Vormittag hinweg lockert's auf und im Laufe des Tages schaut dann sogar immer öfter die Sonne raus bei maximal 22 Grad. Morgen Dienstag herbstlich mit Nebel in der Früh und Sonne am Nachmittag.

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1: Guten Morgen.
2: Jetzt mal Hand aufs Herz. Steht ihr direkt beim ersten Klingeln vom Wecker auf oder seid ihr wie ich und drückt mindestens ein-, zweimal auf Schlummern? Also erstmal Glückwunsch an alle, die direkt aus dem Bett springen. Für alle, die schlecht aus dem Bett kommen, hier kommt der King of

0: Hallo, schönen Montag. Ihr hört den 80er, 90er Megamix. Und ja, ich weiß, das ist wahrscheinlich nicht euer Lieblingswochentag. Aber hey, wir verpassen eurem Montag jetzt ein echtes Glow-Up. Mit Queen, I Want to Break Free.
1: So wird ein 80er, 90er Megamix-Hit gebaut. Schlagzeug. Keyboard. Bass. Und Gesang. I've got to break free. Hier ist Queen mit I Want to Break Free im 80er, 90er Megamix.

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4: Hier Tom Flachsen, guten Morgen. SPÖ-Chef Andreas Babler nimmt langsam Abschied. Er wird Anfang des nächsten Jahres sowohl den Parteivorsitz als auch den Posten des Vizekanzlers an Finanzminister Markus Matterbauer übergeben. Bis dahin wird ein Trio die SPÖ führen, sagt Babler am Abend.
5: Gleichzeitig habe ich ersucht, dass auch Eva-Maria Holzleitner als unsere Frauenvorsitzende und Philipp Kucher als Clubobmann mich in diesem Prozess unterstützen.
4: Was Gerhard Zeiler zu dem Ganzen sagt, will er am Mittwoch bekannt geben. Der Medienmanager brachte sich zuvor ja selbst als neuen SPÖ-Chef ins Spiel. Einmal mehr fordert Landeshauptmann Markus Wallner, die Strafmündigkeit auf 12 Jahre herunterzusetzen. Wer früh Grenzen überschreitet, der müsse auch früh Konsequenzen spüren, sagte er gestern in der Pressestunde. Gleichzeitig fordert er, dass die betroffenen Kinder besser unterstützt werden. Eine große Suchaktion hat in Lodesch ein gutes Ende genommen am Schluss. Ein vermisster 87-Jähriger wurde nach mehreren Stunden gefunden. Der Mann brach Samstag früh laut Polizei zu Holzarbeiten auf und kehrte dann aber nicht mehr nach Hause zurück. Einsatzkräfte entdeckten ihn eingeklemmt unter einem Baumstamm. Er war zwar ansprechbar, aber sie brachten ihn zur Kontrolle ins Landeskrankenhaus nach Feldkirch. Und eine wirklich gute Nachricht aus Vorarlberg. Die pflegenden Angehörigen in Lustenau haben gestern einen Frühstückskorb bekommen. Die Marktgemeinde verteilte die 115 Säckle als Dankeschön direkt bis zur Haustür. Auch da waren etliche freiwillige Helfer und packten mit an. Der gratis Frühstücksgruß wurde vom Mohi und dem Krankenpflegeverein mit unterstützt.
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4: Ja, wir starten heute mit Wolken und leichtem Regen in den Tag. Einzeln kann sogar Blitz und Donner dabei sein. Aber schon über den Vormittag hinweg lockert's auf und im Laufe des Tages schaut dann sogar immer öfter die Sonne raus bei maximal 22 Grad. Morgen Dienstag herbstlich mit Nebel in der Früh und Sonne am Nachmittag.

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1: Hey Leute, ihr seid wahrscheinlich gerade aus dem Bett gesteppt. Ab ins Badezimmer, eine große Ladung Wasser ins Gesicht und weiter geht's in die Küche. Während ihr jetzt Frühstück macht, serviere ich euch extra viel Rock und Pop. Mit New Radicals, you get what you give.

hier ist der 80er, 90er Megamix für euch. Vielleicht habt ihr auch schon die ersten Lebkuchen im Supermarkt entdeckt, aber mit dieser Weihnachtsüberraschung hat jetzt wirklich keiner gerechnet. Herzogin Meghan, also die Frau von Harry, bringt einfach einen eigenen Adventskalender auf den Markt. Außen drauf ist ihr Haus in Montecito und hinter den 24 Türchen stecken handgemachte Pralinen. Bei dem Preis hat man allerdings eher das Gefühl, die Pralinen sind vergoldet statt aus Schoko. Kostenpunkt umgerechnet

rund 130 Euro. Na, ich hole mir dann doch lieber den Basic Schoko Adventskalender für unter 20 Euro. Aber falls ihr einen royalen Adventskalender wollt, den von Megan gibt's ab sofort über ihre Lifestyle-Marke As Ever zu kaufen. Und jetzt gibt's für euch Prince mit Kiss.

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12: Mit Tom Flachs. Jetzt steht da also der Fahrplan für die SPÖ. Andreas Babler bleibt fürs Erste zwar Parteichef, übergibt den Vorsitz aber Anfang nächsten Jahres an Finanzminister Markus Materbauer. Materbauer soll dann auch den Vizekanzler machen. Bis dahin stehen Babler an der Parteispitze zusätzlich Klubobmann Philipp Kucher und die Frauenvorsitzende Eva-Maria Holzleitner zur Seite. Einmal mehr fordert Landeshauptmann Markus Wallner, die Strafmündigkeit auf 12 Jahre herunterzusetzen. Wer früh Grenzen überschreitet, der müsse auch früh Konsequenzen spüren, sagte er gestern in der ORF-Pressestunde. Gleichzeitig fordert er, dass die betroffenen Kinder besser unterstützt werden. Auf der A14 Höhe Dornbirn hat sich gestern Nachmittag ein Auto überschlagen. Eine Frau wollte gerade überholen, übersah dabei allerdings ein Auto neben ihr. Vor Schreck verriss sie das Lenkrad, krachte in die Leitschiene und landete schlussendlich auf dem Autodach. Die Rettung brachte sie verletzt ins Spital. Und Österreichs Fußballnationalteam hat am Abend in der Nations League auswärts gegen den Kosovo 1:1 gespielt. Damit geht die ÖFB-Auswahl als Tabellenführer der Liga B Gruppe 3 in die letzten beiden Gruppenspiele Mitte November. Die Gegner dann nochmal Irland und Israel.
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12: Ja, wir starten heute mit Wolken und leichtem Regen in den Tag. Einzeln kann sogar Blitz und Donner dabei sein. Aber schon über den Vormittag hinweg lockert's auf und im Laufe des Tages schaut dann sogar immer öfter die Sonne raus bei maximal 22 Grad. Morgen Dienstag herbstlich mit Nebel in der Früh und Sonne am Nachmittag.

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1: Hey Leute, ihr seid gerade aus dem Bett gesteppt, ab ins Badezimmer, eine große Ladung Wasser ins Gesicht und weiter geht's in die Küche. Während ihr jetzt Frühstück macht, serviere ich euch extra viel Rock und Pop.

Jahre alt. Und mal ehrlich, der sieht irgendwie noch genau gleich aus. Klar, ein paar Falten, ein paar graue Haare, aber sonst hat sich der Kerl echt gut gehalten. Und auch die Hits der Rockband sind nach wie vor fresh. AC/DC gibt's jetzt mit Highway to Hell.

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16: Mit Tom Flachs. SPÖ-Chef Andreas Babler nimmt einen Abschied auf Raten. Denn bis Jahresende will er noch Vizekanzler bleiben. Am Abend nach einer 4-stündigen Vorstandsklausur gibt er bekannt,
17: dass wir Markus Matterbauer als neuen Vizekanzler an die Spitze der sozialdemokratischen Regierungsfraktion stellen und dass ich bis zu diesem Datum als Parteivorsitzender diesen Prozess mitgestalten werde.
16: Als Trio mit Klubmann Philipp Kucher und der Frauenvorsitzenden Eva-Maria Holzleitner an der Parteispitze, erklärte Babler, bis Jänner soll Matterbauer sich von seiner Krebsbehandlung erholt haben und übernehmen. Babler möchte aber weiter Minister bleiben. Einmal mehr fordert Vorarlbergs Landeshauptmann Markus Wallner, die Strafmündigkeit auf 12 Jahre herunterzusetzen. Wer früh Grenzen überschreitet, der müsse auch früh Konsequenzen spüren, sagte er gestern in der Pressestunde. Gleichzeitig fordert Wallner, dass die betroffenen Kinder auch besser unterstützt werden. Noch eine sehr erfreuliche Bilanz vom Wochenende. Der Zivilschutzprobealarm hat in Vorarlberg zu 100% funktioniert. Ausnahmslos alle 230 Sirenen heulten so, wie sie sollten. Zusätzlich gingen auch überall, wie erwartet, die Testwarnungen über AT-Alert auf unseren Handys ein. Und noch eine gute Nachricht aus Vorarlberg. In Frastanz hat jetzt das neue Elektromuseum eröffnet. Es zeigt verständlich und hautnah, wie das mit dem Strom genau funktioniert. Dahinter stehen allesamt freiwillig Ehrenamtliche, die das Museum seit 1997 am Laufen halten. Das neue Elektromuseum ist ab sofort jeden Mittwoch und Samstagnachmittag geöffnet.
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16: Ja, wir starten heute mit Wolken und leichtem Regen in den Tag. Einzeln kann sogar Blitz und Donner dabei sein. Aber schon über den Vormittag hinweg lockert's auf und im Laufe des Tages schaut dann sogar immer öfter die Sonne raus bei maximal 22 Grad. Morgen Dienstag herbstlich mit Nebel in der Früh und Sonne am Nachmittag.

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1: Hey am Montagmorgen. Wir starten mit einem kleinen Rätsel. Früher war das die wertvollste Währung auf dem Schulhof. Dann war es lange kein Thema mehr. Und jetzt geht der Hype wieder von vorne los. Was jetzt wieder im Handel ist? Denkt nach, in 10 Minuten hört ihr die Antwort. Jetzt gibt's extra viel Rock und Pop. George Harrison, Got My Mindset on You.

Hallo am Montag, ihr hört den 80er, 90er Megamix. Und ich habe direkt coole News für euch. Die Diddlmaus ist zurück. Die gab's schon in den 90ern. Und auch ich habe so in den 2000ern mit den Plöcken auf dem Schulhof gedealt. Jetzt ist die Diddlmaus schon wieder trendy mit brandneuen Designs. Falls ihr eure Kids mit dem Diddlfieber anstecken wollt, die Plöcke gibt's bei Thalia, Lipro oder Pacro. Oder natürlich auch im Internet. Ein A4-Block kostet 10 Euro, die kleineren A5 und A6-Blöcke bekommt ihr für 8 oder 6 Euro. Und wer jetzt sagt, ich kaufe die nur für die Kinder? Na, das kann ich nicht so ganz glauben. Und jetzt gibt's einen Hit mit wildem Titel. Crash Test Dummies. Viel Spaß euch. Wow.

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16: Sie hören Antonio Vivaldis Der Herbst aus dem Werk Die vier Jahreszeiten. 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
7: Mit Tom Flachs. Jetzt steht da also der Fahrplan für die SPÖ. Andreas Babler bleibt fürs Erste zwar Parteichef, übergibt den Vorsitz aber Anfang nächsten Jahres an Finanzminister Markus Marterbauer. Marterbauer soll dann auch den Vizekanzler machen. Bis dahin stehen Babler

Stapler, an der Parteispitze zusätzlich Clubobmann Philipp Kucher und die Frauenvorsitzende Eva-Maria Holzleitner zur Seite. Einmal mehr fordert Vorarlbergs Landeshauptmann Markus Wallner, die Strafmündigkeit auf 12 Jahre herunterzusetzen. Wer früh Grenzen überschreitet, der müsste auch früh Konsequenzen

0: Und Österreichs Fußballnationalteam hat am Abend in der Nations League auswärts gegen den Kosovo 1:1 gespielt. Damit geht die ÖFB-Auswahl als Tabellenführer der Liga B Gruppe 3 in die letzten beiden Gruppenspiele Mitte November. Die Gegner dann nochmal Irland und Israel.
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0: Ja, wir starten heute mit Wolken und leichtem Regen in den Tag. Einzeln kann sogar Blitz und Donner dabei sein. Aber schon über den Vormittag hinweg lockert's auf und im Laufe des Tages schaut dann sogar immer öfter die Sonne raus bei maximal 22 Grad. Morgen Dienstag herbstlich mit Nebel in der Früh und Sonne am Nachmittag.

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1: Hallo, guten Morgen. Hand hoch. Wer war gestern auch zu lange wach? Ich kenne das, passiert mir ständig. Bevor ihr jetzt 2 Liter Kaffee in euch reinkippt, helfen wir anders nach. Und zwar mit Musik. Mit einer extra großen Dosis Rock und Pop. Depeche Mode, Personal Jesus.

Hi, hier ist der 80er, 90er Megamix. Ihr seid schon voll im Workflow. Mails kommen und gehen, der erste Call ist durch und auf dem Tisch wartet noch ein riesiger Berg an Aufgaben. Die könnt ihr gleich abarbeiten. Erstmal gibt's Kaffee mit der Lieblingskollegin. Den ganzen Gossip vom Wochenende austauschen. Laut Studien soll das die Beziehung stärken. Also Win-Win, da kann der Chef gar nichts dagegen haben. Und dieser Hit passt perfekt. Paul Young, Come Back and Stay.

Ja, das haben wir extra gemacht. Extra viel Rock. It's the final countdown. Extra viel Pop. Nur für euch. Hier im 80er, 90er Megamix.

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5: Ein schöner Vormittag, hier Tom Flachs. SPÖ-Chef Andreas Babler nimmt langsam Abschied. Er wird Anfang des nächsten Jahres sowohl den Parteivorsitz als auch den Posten des Vizekanzlers an Finanzminister Markus Matterbauer übergeben. Bis dahin wird ein Trio die SPÖ führen, sagt Babler am Abend.
6: Gleichzeitig habe ich ersucht, dass auch Eva-Maria Holzleitner, also unsere Frauenvorsitzende, und Philipp Kucher als Clubobmann mich in diesem Prozess unterstützen.
5: Was Gerhard Zeiler zu dem Ganzen sagt, das will der am Mittwoch bekannt geben. Der Medienmanager brachte sich zuvor ja selbst als neuen SPÖ-Chef ins Spiel. Vorarlbergs Landeshauptmann Markus Wallner fordert erneut, die Strafmündigkeit auf 12 Jahre herunterzusetzen. Wer früh Grenzen überschreitet, der müsse auch früh Konsequenzen spüren, sagte er gestern in der Pressestunde. Gleichzeitig forderte er, dass die betroffenen Kinder auch besser unterstützt werden. Am Abend hat in Wolfurt ein Baucontainer gebrannt. Allein mit einem Gartenschlauch konnten die Nachbarn aber nichts ausrichten und sie riefen gegen 8:30 die Feuerwehr. 20 Feuerwehrmänner und Frauen rückten an und hatten die Situation dann aber rasch im Griff. Und noch die gute Nachricht aus Vorarlberg. Die pflegenden Angehörigen in Lustenau haben gestern einen Frühstückskorb bekommen. Die Marktgemeinde verteilte die 115 Säckle als Dankeschön direkt bis zur Haustür. Auch da packten etliche freiwillige Helfer mit an. Der gratis Frühstücksgruß wurde vom Mohi und dem Krankenpflegeverein mit unterstützt.
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7: Hallihallo zu euch nach Dornbirn, da messen wir aktuell 13 Grad beim Roten Haus, 14 sind sie in Rangfall bei der Basilika und kühle 7 Grad haben wir in Schröcken beim Kindergarten. Im Moment regnen sich die Wolken noch richtig schön aus, grau und nass geht's dann noch in die Mittagsstunden rein, dann lockern die Wolken nach und nach auf. Im Rheintal gehen sich später dazu noch die ein oder anderen Sonnenstrahlen aus, dazu gibt's Temperaturen von bis zu 21 Grad. Morgen kriegen wir dann wieder einen goldenen Herbsttag geschenkt, die Sonne scheint da pausenlos durch bei bis zu 23 Grad. Und auch am Mittwoch wird es noch richtig schön. Da ziehen aber tagsüber einige Wolken durch. Regen ist aber keiner in Sicht.
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7: Schöne Grüße zu euch auf die Straßen. Da gibt es aktuell eine größere Staustelle und zwar in Feldkirch. Von Frastanz weiter Richtung Feldkircher Bergenkreuzung verliert er laut unserer Echtzeitmessung bis zu 18 Minuten. Und dasselbe natürlich jetzt auch bei der Autobahnabfahrt nach dem Ambergtunnel auch weiter stadteinwärts Richtung Feldkirch. Wir wünschen euch eine gute und

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1: Hallo, schönen Montag. Vielleicht habt ihr ja auch schon die ersten Lebkuchen im Supermarkt entdeckt. Aber mit dieser Weihnachtsüberraschung hat jetzt wirklich niemand gerechnet. Ich erzähl's euch hier in 10 Minuten. Also bleibt unbedingt dran. Jetzt hört ihr die Lighthouse Family mit Hi.

schönen Montag. Ihr hört den 80er, 90er Megamix. Vielleicht habt ihr ja auch schon die ersten Lebkuchen im Supermarkt entdeckt. Aber mit dieser Weihnachtsüberraschung hat jetzt wirklich keiner gerechnet. Herzogin Meghan, also die Frau von Harry, bringt einfach ihren ersten eigenen Adventskalender auf den Markt. Außen drauf ist ihr Haus in Montecito und hinter den 24 Türchen stecken handgemachte Pralinen. Bei dem Preis hat man allerdings eher das Gefühl, die Pralinen sind vergoldet, statt einfach nur aus Schoko. Kostenpunkt, umgerechnet rund 130 Euro. Naja, also ich hole mir doch lieber den Basic Schoko Adventskalender für unter 20 Euro. Aber falls ihr einen royalen Adventskalender wollt, den von Meghan gibt's ab sofort über ihre Lifestyle-Marke As Ever zu kaufen. Und jetzt gibt's für euch Bob Marley, Could You Be Loved?

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7: Hi, zu euch nach Feldkirch, der Messmer aktuell 14 Grad beim Palais Liechtenstein. 14 sind es in Schwarzach bei der Mittelschule und 13 Grad haben wir in Sulz beim Mehrzwecksaal. Im Moment lassen die Wolken noch alles raus, was sie dabei haben. Bis zum Mittag bleibt es grau und regnerisch. Danach wird der Himmel Stück für Stück freundlicher. Im Rheintal blinzelt später sogar noch die Sonne vorbei. Das Ganze bei Höchstwerten von bis zu 21 Grad. Morgen gibt es dann wieder schönstes Herbstwetter mit viel Sonnenschein und bis zu 23 Grad. Und am Mittwoch erst auch viel Sonne. Später ziehen wieder ein paar Wolken durch, es bleibt aber trocken.
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7: Hallihallo, zu euch auf die Straßen. Es staut sich aktuell immer noch in Feldkirch und zwar von Frastanz weiter Richtung Feldkircher Bergenkreuzung. Da verliert er laut unserer Echtzeitmessung bis zu 15 Minuten. Im restlichen Ländle ist sonst alles in Ordnung. Kommt gut und sicher mit uns ans Ziel.

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1: Hallo ihr Lieben, ihr seid schon fleißig am Arbeiten. Vielleicht steht ihr sogar schon 2-3 Stunden in der Werkstatt oder ihr führt wirklich ein Telefonat nach dem anderen. Dann kann eine Ladung Powerpop nicht schaden, und zwar auf Französisch. 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
1: Ihr Tom Flachs. Die Reaktionen aus Vorarlberg auf den angekündigten Wechsel an der SPÖ-Spitze sind unterschiedlich. SPÖ-Landeschef Mario Leiter etwa spricht von einer notwendigen und zugleich guten Einigung. ÖVP-Landeshauptmann Markus Wallner hingegen sieht die Stabilität der Bundesregierung in Gefahr. Wie am Abend bekannt wurde, wird SPÖ-Chef Andreas Babler den Parteivorsitz Anfang des neuen Jahres an Finanzminister Markus Matterbauer übergeben. Spanien macht das anders. Dort wird es Neuwahlen geben. Das kündigt am Vormittag Ministerpräsident Sanchez an. Der scheiterte ja vor kurzem im Parlament mit seinem Paket an Maßnahmen gegen die Wohnungsnot. Nun zieht Sanchez die Konsequenzen daraus. Die Parlamentswahl soll Ende November stattfinden. Zurück ins Ländle, da hat am Abend in Wolfurt ein Baucontainer gebrannt. Mit dem Gartenschlauch konnten die Nachbarn nichts ausrichten. Sie riefen also kurz nach 8 die Feuerwehr. 20 Feuerwehrmänner und Frauen rückten an und hatten die Situation aber rasch im Griff. Und noch die gute Nachricht aus Vorarlberg. Das neue Tourismusbüro in Bludenz startet heute in den regulären Betrieb. Letzte Woche fand am neuen Standort in der Mühlgasse noch ein Tag der offenen Tür statt. Und jetzt kann es also richtig losgehen. Bludenz will mit dem neuen Infopoint die Gäste von auswärts und alle Einheimischen rund um den Wallgau näher zusammenbringen.
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2: 14 Grad Mesmagdal im Bring zum Hafen, 13 sind es in Weil am Hahnbergschlössle und 10 Grad haben wir in Schruns bei der Litzkapelle. Heute heißt es erstmal Schirm statt Sonnenbrille. Bis zum Mittag regnet es noch munter weiter. Danach wird der Himmel Stück für Stück wieder heller. Im Rheintal reicht später sogar noch für ein paar Sonnenstrahlen zwischendurch. Dazu gibt es heute 21 Grad am Nachmittag. Morgen wartet dann ein richtig schöner Herbsttag auf uns mit Sonne pur und bis zu 23 Grad. Und am Mittwoch gibt es erst ein bisschen Frühnebel, dann viel Sonne und am Nachmittag wieder einige Wolken. Der Regen, der macht sich aber noch nicht bemerkbar.
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2: Heiz euch auf die Straßen. Es staut sich nach wie vor auf der L190 von Frastanz weiter Richtung Felkeher Bärenkreuzung. Laut unserer Echtzeitmessung verliert er da bis zu 14 Minuten. Im restlichen Lände ist alles in Ordnung. Wir wünschen euch eine gute und sichere Weiterfahrt.

schönen guten Morgen am Montag. Ihr hört den 80er, 90er Megamix und ich habe direkt coole News für euch. Die Diddlemaus ist zurück. Die gab es schon in den 90ern und auch ich habe in den 2000ern mit den Plöcken auf dem Schulhof gedealt. Jetzt ist die Diddlemaus schon wieder trendy mit brandneuen Designs. Also falls ihr eure Kids mit dem Diddlefieber anstecken wollt, die Plöcke gibt's bei Thalia, Libro oder Pacro oder natürlich auch im Internet. Ein A4-Block kostet 10 Euro, die kleineren A5 und A6-Blöcke bekommt ihr für 8 oder 6 Euro. Und wer jetzt sagt, ich kaufe die nur wegen meinen Kindern, naja, das kann ich nicht so ganz glauben. Jetzt gibt's Jennifer Page mit Crush, extra viel Rock und Pop

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6: Hi zu euch nach Bludenz, da sind es 12 Grad beim Valblu, 14 messen wir in Buch beim Gemeindeamt und 13 Grad in Frastanz beim Kloster Letzehof. Der Vormittag, der spielt noch auf der nassen Seite. Regen begleitet uns bis in die Mittagsstunden hinein. Danach wird der Himmel immer freundlicher. Im Rheintal zeigt sich später sogar noch die Sonne, das Ganze bei bis zu 21 Grad. Morgen, da lacht die Sonne wieder ungetrübt vom Himmel, den ganzen Tag über bei bis zu 23 Grad. Und am Mittwoch ziehen zwar Wolken durch, Regen bleibt aber kein Thema.
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6: Schöne Grüße zu euch auf die Straßen. Es stockt immer noch ein bisschen auf der L190 von Frankfurt.

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1: Schönen Montag. Falls euer Blick heute schon öfter auf die Uhr gewandert ist und die Zeit einfach nicht so richtig vergehen will, kein Problem. Wir drehen die Stunden bis zur Mittagspause jetzt einfach musikalisch in den Turbo-Modus. Extra viel Rock und Pop mit Steve Winwood, Higher Love.

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21: Mit Tom Flachs. Andreas Babler bleibt bis Jahresende SPÖ-Chef, hat nach der Parteiklausur gestern aber einen schrittweisen Rückzug angekündigt. Im neuen Jahr wird Finanzminister Markus Marderbauer die SPÖ übernehmen. Babler holt sich außerdem Clubobmann Philipp Kucher und Frauenchefin Eva-Maria Holzleitner an seine Seite. ÖVP-Bundeskanzler Christian Stocker mahnt, dass die Umbesetzung nicht die Regierungspartei beeinträchtigen darf. Die FPÖ fordert einmal mehr Neuwahlen. Jetzt im Oktober kann es auf Vorarlbergs Straßen wieder gefährlicher werden. Die Gründe, es wird früher dunkel und die Sicht durch Nebel ist schlechter. Außerdem sind die Straßen oft rutschig durch Regen und Laub, wie uns Andreas Eigner vom ÖAMTC sagt.
22: Wenn man wirklich Laub erwischt in der Kurve, was vielleicht auch noch nass ist, kann man sich das ungefähr vorstellen, wie wenn man auf Eisfahrbahn unterwegs ist. Also man hat durchaus einmal fast keinen Kontakt mehr zur Fahrbahn, aber auch mit den ABS-Systemen, wenn es notwendig ist, drauf auf die Bremsen, wenn

0: der Hut brennt.
1: Fußgängern und Radlern rät Aigner vor allem hellere Kleidung, um besser gesehen zu werden. Am Abend hat in Wolfurt ein Baucontainer gebrannt. Allein mit einem Gartenschlauch konnten die Nachbarn aber nichts ausrichten und sie riefen gegen 8:30 die Feuerwehr. 20 Feuerwehrmänner und Frauen rückten an und hatten die Situation dann aber rasch im Griff. Und die gute Nachricht aus Vorarlberg: in Andelsbuch läuft noch diese Woche das Handwerk und Form Festival. Es zeigt quer durch die ganze Ortschaft die ganze Vielfalt des Bringserwälder Handwerks, wie etwa in der alten Metzgerei oder der ehemaligen Bäckerei. Geöffnet ist das Festival täglich noch bis am Sonntag, jeweils von 10 bis 18 Uhr.
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3: Aktuell messen wir 14 Grad in Domme bei der Messe, 14 sind es auch in Fragsern beim Lädele und 15 Grad haben wir in Göfis beim Frühmesshaus. Der Regen tobt sich heute schön überm Ländle aus, bleibt aber nicht ewig so. Über die Mittagszeit lockern die Wolken auch mal auf. Da sind dann vor allem im Rheintal auch ein paar Sonnenstrahlen möglich. Das Ganze heute bei bis zu 21 Grad. Morgen genießen wir die Sonne dann von früh bis spät. Es wird ein richtig schöner goldener Herbsttag im Ländle mit warmen 23 Grad. Und auch am Mittwoch ist etwas Sonne am Start. Da tauchen dann aber wieder mehr Wolken mit auf. Es bleibt aber trocken.
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3: Schöne Grüße zu euch auf die Straßen. Da schaut's wieder gut aus. Es gibt keine Staus über 5 Minuten, die euch aufhalten. Kommt gut und sicher an euer Ziel.

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So wird ein 80er, 90er Megamix-Hit gebaut. Gitarre. Synthesizer. Bass. Schlagzeug. Und Gesang. Hier ist Michael Jackson mit Beat It im 80er, 90er Megamix.

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14: Mit Tom Flachs und schöner Mittag. Die Einwohner der 600 Seelengemeinde Übersachsen sind verunsichert. In den vergangenen Tagen wurden gleich mehrere Diebstähle und dazu verdächtige Personen gemeldet. Die Gemeinde bittet die Menschen jetzt auf ihrer Homepage besonders aufmerksam zu sein. Wer länger weg ist, soll den Nachbarn Bescheid geben. Auch sollen Häuser und Autos immer abgesperrt und die Wertsachen darin am besten ordentlich weggeräumt sein. In Mäda müssen ab heute 15 Mitarbeiter einer Transportfirma um ihren Job fürchten. Genauer gesagt ist die BA24 Handel und Transport GmbH pleite, das berichtet der Kreditschutzverband. Die Verbindlichkeiten werden mit rund 85.000 Euro angegeben. Was genauer zur Insolvenz führte und wie es für den Betrieb jetzt weitergeht, ist aktuell noch offen. Noch bis inklusive Freitag können wir alle über die Konsumente des Jahres abstimmen. Der Verein für Konsumenteninformation stellt 5 fragwürdige Produkte zur Wahl, zum Beispiel Kekse in einer übergroßen Verpackung oder eine Margarine mit weniger Inhalt als bisher, die aber dafür deutlich mehr kostet. Abstimmen kann man auf der Homepage des VKI. Und noch eine gute Nachricht aus Vorarlberg. In Frastanz hat jetzt das neue Elektromuseum eröffnet. Es zeigt verständlich und hautnah, wie das mit dem Strom genau funktioniert. Dahinter stehen allesamt freiwillig Ehrenamtliche, die das Museum seit 1997 am Laufen halten. Das neue Elektromuseum ist ab sofort jeden Mittwoch und Samstagnachmittag geöffnet.
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15: 16 Grad haben wir aktuell in Fäckig bei der Schattenburg, 16 sind es auch in Eichenberg, Andorin, Ruckburg und 15 Grad haben wir in Geisau bei der Sportanlage Rheinblick. Die Sonne hat sich mittlerweile durchgesetzt und macht den Nachmittag dann richtig fein. Nur ein paar Wolken ziehen vorbei, sonst bleibt es aber trocken und recht schön bei bis zu 21 Grad. Morgen wartet dann wieder ein goldener Herbsttag mit viel Sonne ohne Pause auf uns. Dazu geht es dann nochmal weiter rauf auf dem Thermometer auf bis zu 23 Grad und auch am Mittwoch bleibt es trocken. Nur ein paar Wolken mischen sich da dazu.
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Aktuell ein bisschen stockenden Verkehr, und zwar in Fälkirch auf der Lichtensteiner Straße weiter Richtung Bergenkreuzung. Laut unserer Echtzeitmessung verliert er da bis zu 7 Minuten. Das war's aber auch schon. Wir wünschen euch gute und sichere Weiterfahrt.

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4: Mit Robin Leiner. Nach mehreren Diebstählen sollen die Menschen in Übersachsen jetzt besonders vorsichtig sein. In den vergangenen Tagen wurden auch immer wieder verdächtige Personen beobachtet, meldet die Gemeinde jetzt. Sie bittet die mehr als 600 Einwohner, die Türen zweifach zu versperren, Fenster, Balkon- und Terrassentüren zu schließen und keine Schlüssel rund um die Eingangstür zu verstecken. Außerdem sollten keine Wertgegenstände von außen sichtbar herumliegen. Weil sie die Erforschung des Gehirns auf ein ganz neues Level gebracht haben, bekommen 3 Forscher aus Deutschland und aus den USA jetzt den Medizin-Nobelpreis. Ihre Forschung im Bereich der Optogenetik hat gezeigt, wie Nervenzellen im Gehirn Erinnerungen, Gefühle und Verhaltensweisen formen, erklärt das Nobelpreis.

0: Nobelkomitee. Überreicht wird der Nobelpreis traditionell am 10. Dezember. Dazu gibt's ein Preisgeld von umgerechnet rund 1 Million Euro. Noch bis inklusive Freitag können wir alle über die Konsumente des Jahres abstimmen. Der Verein für Konsumenteninformation stellt 5 fragwürdige Produkte zur Wahl. Zum Beispiel Kekse in einer übergroßen Verpackung oder eine Margarine mit weniger Inhalt für deutlich mehr Geld. Abstimmen kann man auf der Homepage des VKI. Und die gute Nachricht aus Vorarlberg. Das neue Tourismusbüro in Bludenz ist heute in den regulären Betrieb gestartet. Letzte Woche war am neuen Standort in der Mühlgasse noch ein Tag der offenen Tür zum Kennenlernen. Und jetzt kann's richtig losgehen. Bludenz will mit dem Infopoint die Gäste von auswärts und alle Einheimischen rund um den Wallgau näher zusammenbringen.
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2: 14 Grad in Sagtelin Bludenz am Schloss Geinhofen, 13 messen wir in Pietzau an der Kapelle Hintereck und 16 Grad haben wir in Geisau bei der Sportanlage Rheinblick. Die Regenwolken sind Geschichte, jetzt gehört der Nachmittag der Sonne. Das Ganze wird auch noch angenehm warm, bis zu 21 Grad später. Morgen gibt es dann von der Früh weg Bilderbuch Herbstwetter mit viel Sonnenschein und bis zu 23 Grad. Und der Mittwoch startet erst ein bisschen neblig, dann kommt die Sonne dazu und später lösen die Wolken ab. Der Regen bleibt aber aus.
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2: Hi zu euch ins Auto. 2 Staustellen haben wir aktuell im Ländle und zwar einmal auf der L200 zwischen Hart und Höchst. Da ist ein Unfall passiert, da wird die Spur wechselweise angehalten. Laut unserer Echtzeitmessung verliert er da bis zu 8 Minuten. Und dann staut er sich auch in Fälkich rund um die Bärenkreuzung. 9 Minuten länger dauert es auf der Lichtensteiner Straße Richtung Kreuzung und 8 Minuten länger durch den Adetzenbergtunnel durch. Wir wünschen euch eine gute und sichere Weiterfahrt.
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8: Schönen Nachmittag, ich bin Robin Leiner. Immer zweifach absperren, Fenster, Balkon und Terrassentüren schließen und den Schlüssel nicht draußen oder im Briefkasten verstecken. Das rät die Gemeinde Übersachsen jetzt nach mehreren Diebstählen in den letzten Tagen. Es wurden auch mehrere verdächtige Personen beobachtet. Wer länger unterwegs ist, gibt am besten auch den Nachbarn Bescheid, damit die regelmäßig nach dem Rechten sehen. Nach ihrer Krisensitzung gestern nimmt sich die SPÖ jetzt ein paar Tage Zeit, um auch formal die Personalentscheidungen unter Dach und Fach zu bringen. Für Donnerstag ist eine Vorstandssitzung dazu geplant. Auch die ÖVP versucht derzeit zu klären, wie sie mit den Personalentscheidungen des Koalitionspartners umgehen soll. Dazu hat es am Vormittag eine Videokonferenz der ÖVP-Länderchefs gegeben. Weil sie die Erforschung des Gehirns auf ein neues Level gebracht haben, bekommen drei Forscher aus Deutschland und aus den USA den Medizin-Nobelpreis. Ihre Forschung im Bereich der Optogenetik hat gezeigt, wie Nervenzellen im Gehirn Erinnerungen, Gefühle und Verhaltensweisen formen, erklärt das Nobelkomitee. Überreicht wird der Nobelpreis traditionell am 10. Dezember. Dazu gibt's ein Preisgeld von umgerechnet rund 1 Million Euro. Und die gute Nachricht aus Vorarlberg. In Feldkirch gibt's jetzt wieder eine ganz besondere Hilfe für Familien mit weniger Geld. Der Verein Hilfswerk zahlt mit bei warmen Jacken und Schuhen für Kinder, damit die warm durch den Winter kommen. Einkommensschwache Familien können nach dem Einkauf in Feldkirch das Geld nach einem Antrag im Rathaus zurückbekommen. Voraussetzung ist ein Hauptwohnsitz in der Stadt.
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9: In Feldkirch am Katzenturm haben wir 16 Grad, in Koblach sind 17 und in Lochau messen wir ebenfalls 16 Grad. Der Montag zeigt sich heute noch von seiner freundlichen Seite, zumindest mal ab jetzt. Sonne und Wolken wechseln sich noch ab bei maximal 20 Grad. Morgen bekommt die Sonne dann aber deutlich mehr Platz am Himmel, ebenfalls bei bis zu 20 Grad. Und auch am Mittwoch bleibt es mit Sonne, ein paar Wolken und bis zu 21 Grad noch angenehm freundlich, bevor es am Donnerstag dann nass und kühler wird bei nur noch 16 Grad.
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9: Hey zu euch auf die Straßen. Aufgrund der Straßensperrung in Bregenz dauert es am See entlang Richtung Lochau 6 Minuten länger. Sonst ist aber alles bestens. Wir wünschen euch eine gute und sichere Weiterfahrt.

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1: Mit Robin Leiner. Schönen Nachmittag. Nach mehreren Diebstählen sollen die Menschen in Übersachsen jetzt besonders aufmerksam sein. In den vergangenen Tagen wurden auch immer wieder verdächtige Personen beobachtet, meldet die Gemeinde jetzt. Sie bittet die mehr als 600 Einwohner, die Türen zweifach zu versperren, Fenster, Balkon- und Terrassentüren zu schließen und keine Schlüssel rund um die Eingangstür zu verstecken. Außerdem sollten keine Wertgegenstände von außen sichtbar herumliegen. Kekse in einer übergroßen Verpackung oder Margarine mit weniger Inhalt für deutlich mehr Geld. Beide sind für die Konsumente des Jahres nominiert, zusammen mit 3 anderen Produkten. Der Verein für Konsumenteninformation lässt uns alle bis Freitag auf seiner Homepage über die größten Einkaufsenttäuschungen abstimmen. Weil sie die Erforschung des Gehirns auf ein ganz neues Level gebracht haben, bekommen 3 Forscher aus Deutschland und aus den USA den Medizin-Nobelpreis. Ihre Forschung im Bereich der Optogenetik hat gezeigt, wie Nervenzellen im Gehirn Erinnerungen, Gefühle und Verhaltensweise formen, erklärt das Nobelkomitee. Überreicht wird der Nobelpreis traditionell am 10. Dezember. Dazu gibt's ein Preisgeld von umgerechnet rund 1 Million Euro. Und die gute Nachricht aus Vorarlberg: Das neue Tourismusbüro in Bludenz ist heute in den regulären Betrieb gestartet. Letzte Woche war am neuen Standort in der Mühlgasse noch ein Tag der offenen Tür zum Kennenlernen und jetzt kann's richtig losgehen. Bludenz will mit dem Infopoint die Gäste von auswärts und alle Einheimischen rund um den Wallgau näher zusammenbringen.
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2: In Brederes in den Baggerlöchern messen wir 16 Grad, in Hohenemstens ebenfalls 16 und in Hörbranz haben wir das Gleiche. Sonne und Wolken teilen sich heute noch den Himmel über dem Ländle mit bis zu 20 Grad. Morgen dann genau das Gleiche mit viel Sonnenschein und auch der Mittwoch macht noch mit. Sonne, Wolken und bis zu 21 Grad. Erst am Donnerstag kippt das Ganze dann, dann ziehen Regenwolken auf und die Temperaturen sinken auf bis zu 16 Grad.
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2: Hey auf die Straßen, da ist alles wunderbar, ihr habt freie Fahrt, gute und sichere Weiterfahrt.

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Schönen Nachmittag, ich bin Robin Leiner. In Bregenz droht heute Abend wieder mehr Verkehr, denn der Citytunnel wird in 2 Stunden für eine große Übung gesperrt. Das teilt die Asfinag mit. Feuerwehr, Polizei und Rotes Kreuz bereiten sich für den Ernstfall vor. Die Übung dauert dann bis 23 Uhr. In der Zeit wird der Verkehr durch die Stadt umgeleitet. Obwohl er im Jänner betrunken bei einem Straßenrennen auf der A14 einen Unfall verursacht hat, entgeht ein 32-Jähriger einer Gefängnisstrafe. Er hat zugegeben, damals viel zu schnell gefahren zu sein, bevor er die Kontrolle über das Auto verloren hat, berichtet die Neue. Weil noch 4 andere in dem Auto gesessen haben, wertet das Landesgericht Feldkirch den Unfall auch als versuchte schwere Körperverletzung. Der Mann bekommt 13 Monate Haft auf Bewährung und muss jetzt 2.400 Euro bezahlen. Die EU investiert 130 Millionen Euro in den Schutz der Außengrenzen. Mit dem Geld will sie die Drohnenabwehr verbessern. Insgesamt steht damit mehr als 500 Millionen Euro für Überwachungs- und Abwehrtechnologie zur Verfügung. Aus Sicht von Migrationskommissar Magnus Brunner hilft das, die Sicherheit in Europa zu stärken. Und die gute Nachricht aus Vorarlberg. Nachdem sie bei der Berufsweltmeisterschaft bei den World Skills in Shanghai eine tolle Leistung gezeigt haben, gab's für Vorarlbergs Berufetalente jetzt auch den feierlichen Empfang im Landhaus. Die jungen Fachkräfte haben 1-mal Silber und 2-mal Bronze geholt. Dazu gab's 5 Medals for Excellence. Alle 8 aus Vorarlberg haben also eine Auszeichnung mit nach Hause gebracht.

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8: Mit Robin Leiner. In Bregenz droht heute Abend wieder mehr Verkehr, denn der Citytunnel wird in einer Stunde für eine große Übung gesperrt. Das teilt die ASFINAG mit. Feuerwehr, Polizei und Rotes Kreuz bereiten sich dabei auf den Ernstfall vor. Die Übung dauert bis 23 Uhr. In der Zeit wird der Verkehr durch die Stadt umgeleitet. Für mehr Sicherheit bei Lawinen, Steinschlägen und Erdrutschen stärkt Vorarlberg weiter den Schutzwald. Nachdem vor 3 Jahren die Bäume bei St. Gallenkirch von starkem Wind umgerissen wurden, wird der Wald weiter neu aufgebaut. Um die Bedeutung der Wälder mehr ins Bewusstsein zu rufen, ist heute auch die Schutzwaldwoche gestartet. Denn ohne wären 2/3 des Siedlungsraums von Vorarlberg unbewohnbar, sagt Landesrat Christian Gantner. Nachdem er im Jänner betrunken bei einem Straßenrennen auf der A14 einen Unfall gebaut hat, entgeht ein 32-Jähriger dem Gefängnis. Stattdessen verurteilt ihn das Landesgericht Feldkirch zu 13 Monaten auf Bewährung und 2.400 Euro Geldstrafe, berichtet die Neue. Der Mann hat zugegeben, damals viel zu schnell gefahren zu sein. Letztlich hat er die Kontrolle verloren und er hatte Glück, dass er und die 4 anderen in dem Auto überlebt haben. Und die gute Nachricht aus Vorarlberg. In Feldkirch gibt's jetzt wieder eine ganz besondere Hilfe für Familien mit weniger Geld. Der Verein Hilfswerk zahlt mit bei warmen Jacken und Schuhen für Kinder, damit die warm durch den Winter kommen. Einkommensschwache Familien können nach dem Einkauf in Feldkirch das Geld nach einem Antrag im Rathaus zurückbekommen. Voraussetzung ist ein Hauptwohnsitz in der Stadt.
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9: Grüße nach Dornbirn. Bei euch am Roten Haus messen wir 20 Grad, genauso auch in Nenzing und 21 sind es in Hörbranz. Zum Feierabend gibt's perfektes Radelwetter. Die Sonne scheint, nur hier und da sind ein paar Wolken mit dabei. Der 3-Tage-Trend, auch morgen geht's sonnig weiter, bis zu 23 Grad sind drin, genauso auch am Mittwoch, nur der Donnerstag spielt nicht mit, da übernehmen die Wolken.
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9: Hier steht von Höchst nach Lustenau 13 Minuten auf der Bruckerstraße. In Bregenz am See entlang könnt ihr in beide Richtungen mit bis zu 6 Minuten warten planen. In Rankweil sind es ganze 10 Minuten Zeitverlust von Meiningen in Richtung Passage 22 und in Feldkirch an der Bärenkreuzung 11 Minuten durch den Adetzenbergtunnel zur Kreuzung. Ich wünsche euch eine gute Fahrt in den Feierabend. Genießt noch den sonnigen Tag.

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4: Schönen Abend, ich bin Robin Leiner. Ohne funktionierende Schutzwälder wären 2/3 des Siedlungsraums von Vorarlberg unbewohnbar. Darauf macht das Land heute zum Start in die Schutzwaldwoche aufmerksam. Gleichzeitig gehen die Arbeiten beim vor 3 Jahren zerstörten Waldgebiet bei St. Gallenkirch weiter. In den letzten beiden Jahren wurden dort rund 32.000 neue Bäume gepflanzt. Starker Wind hatte damals die alten Bäume umgeworfen. In Dornbirn sucht die Polizei nach einem Mann, der eine 14-Jährige verfolgt und sexuell belästigt hat. Schon Mitte September hat er versucht, die 14-Jährige abends beim Fitnessparcours Birkenwiese zu berühren. Danach hat er sich die Hose heruntergezogen. Die Jugendliche konnte weglaufen. Um den Mann zu finden, braucht die Polizei jetzt Hinweise von Zeugen. Der Mann ist etwa 30 Jahre alt, ungefähr 1,70 groß und korpulent. Er hat blondrötliche Haare, helle Augen und einen rötlichen, ungepflegten Schnauzer. Wer etwas mitbekommen hat oder den man kennt, meldet sich am besten direkt bei der Polizei. Die EU investiert 130 Millionen Euro in den Schutz der Außengrenzen. Mit dem Geld will sie die Drohnenabwehr verbessern. Insgesamt steht damit mehr als 500 Millionen Euro für Überwachungs- und Abwehrtechnologie zur Verfügung. Aus Sicht von Migrationskommissar Magnus Brunner hilft das, die Sicherheit in Europa zu stärken. Und die gute Nachricht aus Vorarlberg. Nachdem sie bei der Berufsweltmeisterschaft bei den World Skills in Shanghai eine tolle Leistung gezeigt haben, gab's für Vorarlbergs Berufetalente jetzt auch den feierlichen Empfang im Landhaus. Die jungen Fachkräfte haben einmal Silber und zweimal Bronze geholt. Dazu gab's 5 Medals for Excellence. Alle 8 aus Vorarlberg haben also eine Auszeichnung mit nach Hause gebracht.
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5: 18 Grad hat es in Andersbuch und auch in Bludenz beim Erlebnisbad Waldblue und 19 sind es in Koblach. Auch am Abend gibt es einen entspannten Sonne-Wolken-Mix und der Blick auf die nächsten 3 Tage zeigt, der goldene Herbst geht erstmal weiter. Morgen bei bis zu 23 Grad und Sonnenschein, Mittwoch auch sonnig warm, nur Donnerstag wird es dann grau bei 14 bis maximal 17 Grad.
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5: Hey auf die Straßen. 12 Minuten geht's von Dornbirn Stadt, kommt in Richtung Dornbirn Nordkreisverkehr. 11 Minuten länger geht's auf der Harderstraße in Richtung Achperkreuzung. Und kleiner Reminder, ab heute 18 Uhr wird der City-Tunnel wegen einer Übung gesperrt. Das geht bis 23 Uhr und die Umleitung läuft durch die Stadt. Und keiner meldet mehr Blitzer in Vorarlberg. Auf der L71 von Dornbirn kommt in Richtung Lustenau-Senderstraße wird fotografiert auf Höhe Weberhof. 50 sind erlaubt. Danke Mike für deine Meldung.
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17: Schönen Abend, ich bin Robin Leiner. Für mehr Sicherheit bei Lawinen, Steinschlägen und Erdrutschen stärkt Vorarlberg weiter den Schutzwald. Nachdem vor 3 Jahren die Bäume bei St. Gallenkirch von starkem Wind umgerissen wurden, wird der Wald weiter neu aufgebaut. In den vergangenen 2 Jahren sind 32.000 neue Bäume dazugekommen. Um die Bedeutung der Wälder mehr ins Bewusstsein zu rufen, ist heute auch die Schutzwaldwoche gestartet. Denn ohne wären 2/3 des Siedlungsraums von Vorarlberg unbewohnbar, sagt Landesrat Christian Gantner. In Dornbirn sucht die Polizei nach einem Mann, der eine 14-Jährige verfolgt und sexuell belästigt hat. Schon Mitte September hat er versucht, die 14-Jährige abends beim Fitnessparcours Birkenwiese zu berühren. Danach hat er sich die Hose heruntergezogen. Die 14-Jährige konnte weglaufen. Um den Mann zu finden, braucht die Polizei jetzt Hinweise von Zeugen. Der Mann ist etwa 30 Jahre alt, ungefähr 1,70 groß und korpulent. Er hat blond-rötliche Haare, helle Augen und einen rötlichen, ungepflegten Schnauzer. 1,7 Millionen Impfdosen hat das Gesundheitsministerium für Gratisimpfungen in der aktuellen Grippesaison bestellt. Das ist etwas mehr als im Vorjahr. Empfohlen wird die Impfung Ende Oktober oder im November. Der Nasenspray-Impfstoff für Kinder und die Dosen für Personen ab 60 und für Risikogruppen werden jetzt auch schon ausgeliefert. Und die gute Nachricht aus Vorarlberg. In Feldkirch gibt's wieder eine ganz besondere

0: Andere Hilfsaktion für Familien mit weniger Geld. Der Verein Hilfswerk zahlt mit bei warmen Jacken und Schuhen für Kinder. Einkommensschwache Familien können nach einem Einkauf in Feldkirch das Geld nach einem Antrag im Rathaus zurückbekommen. Voraussetzung ist ein Hauptwohnsitz in der Stadt.
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2: 17 Grad in Feldkirch, 15 in Schruns und 18 hat's in Hart am Hafen. Der Tag endet mit Sonnenschein, nur wenige Wolken sind unterwegs und auch in der Nacht bleibt der Himmel klar. Der 3-Tage-Trend. Morgen gibt's sonniges Herbstwetter mit bis zu 23 Grad. Nur über den Bergen kann es hier und da mal nass werden. Auch Mittwoch geht's dann freundlich weiter, nur am Donnerstag übernehmen die Wolken.
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2: Hey Zeug auf die Straßen. Noch bis 23 Uhr ist der Bregenzer City-Tunnel wegen einer Übung gesperrt. Die Umleitung geht durch die Stadt. Ansonsten habt ihr freie Fahrt, kommt gut und sicher ans Ziel.

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16: Im Studio Conny Diebald. Die ÖVP ist gegen eine Trauerzeit nach einer Fehlgeburt ab der 16. Schwangerschaftswoche. Familienministerin Bauer bleibt bei ihrer Forderung nach einem gestaffelten Mutterschutz nach Fehlgeburten schon ab der 13. Woche, denn auch eine Fehlgeburt vor der 16. Woche sei ein Verlust zur Bauer. Sie kritisiert auch die Bezeichnung Trauerzeit, weil diese Bezeichnung die körperlichen Folgen einer Geburt zu wenig berücksichtigt. Sozialministerin Schumann hatte vorgeschlagen, dass sich Frauen bei einer Fehlgeburt ab der 16. Woche 4 Wochen lang freistellen lassen können, ab der 20. dann 2 Monate und ab der 23. Woche 4 Monate. Gebrauchte

0: Autos liegen bei Fahranfängern im Trend, das hat das Anzeigenportal Willhaben jetzt erfragt. Für 9 von 10 Führerschein-Neulingen ist der Gebrauchtwagen das ideale Einstiegsfahrzeug. 2/3 der Befragten setzen da auf Autos mit Schaltgetriebe und Verbrennermotor. Finanziert wird das erste Auto überwiegend durch Erspartes oder mit Hilfe der Eltern. Etwa 1/5 hat das Auto von den Eltern oder der Familie geschenkt bekommen. Noch bis inklusive Freitag können wir über die Konsumente des Jahres 2026 abstimmen. Der Verein für Konsumenteninformation stellt 5 Produkte zur Wahl, die in diesem Jahr nicht das gehalten haben, was sie versprochen haben. Zum Beispiel Kekse in einer übergroßen Verpackung oder eine Margarine mit weniger Inhalt als bisher, die aber dafür deutlich mehr kostet. Abstimmen kann man auf der Homepage des VKI.
1: Das Wetter im Ländle.
2: In Feldkirch beim Katzenturm messen wir aktuell 16 Grad, 17 Grad in Lustenau und 15 Grad in Eck. Bis Mitternacht haben wir fast überall einen richtig schönen Blick auf die Sterne. Danach bildet sich stellenweise Nebel. Der 3-Tage-Trend. Morgen starten wir dann auch oft mit dem Nebel. Drüber gibt's viel Sonne, 23 Grad sind drin. Später bilden sich Wolken und am Arlberg sind auch Schauer und Gewitter möglich. Am Mittwoch sind auch wieder Nebel, Sonne und Wolken unterwegs. Am Abend kommt Regen dazu. Und der Donnerstag wird nass, deutlich kühler und auf den Bergen teils auch weiß.
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2: Hält euch auf die Straßen. Der Citytunnel in Bregenz ist aktuell noch gesperrt wegen einer Übung. Das Ganze dauert noch bis 23 Uhr. Aber das sorgt im Moment nicht für Staus. Und auch sonst sind die Straßen im Ländle frei.

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Schlagzeug. Bass. Eine Mandoline. Und Gesang. I think I thought I saw you try. Hier sind R.E.M. mit Losing My Religion im 80er, 90er Megamix.

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